0: Zillertaler had a lumpen from Austria with Hey Oh Hey Oh Ho, one of the new tracks on their 2002 compilation 15 Jahr Had a Lumpen. 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
1: 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Wollt ihr mir nicht schön gratulieren?
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1: Ist schon gut. 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
3: Tommy Piper singt Auf from Germany with Auf's Geburtstags Boogie Woogie, a 1989 B-side, also included later the same year on his album Alice Paradiso.
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3: From Japan in 1984, this is Akira Inoue with Anna's Theme.